Nachdem nun aber der Steve Miller mit seinem Joker aber auch ganz und gar erfolgreich abgeschnitten hat, da veröffentlicht er gleich direkt danach eine wirkliche 1:1 Kopie des Clovers Nachfolgehits und er schafft's damit tatsächlich auch gleich nochmal in die Billboard Charts. Aber diesmal eben mit einer absolut direkten Songreferenz im Namen von Komponist Jesse Stone alias Charles Calhoun. Denn auch dieses Original stammt ebenfalls aus dem Jahr 1954 und es schafft damals mit den Clovers ebenfalls einen Rhythm and Blues Top 10 Hit mit Your Cash Ain't Nothing But Trash.

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Und ich hoffe, Sie sind gut reingekommen. Moin und hallo, Gerd Musfelder Mikrofon. Musikzusammenstellung und Sendeverantwortung liegen natürlich auch heute wieder in meiner Hand. Ein besonderer Gruß gilt heute den Hörern von Memory Lane Radio, denn dort läuft die Sendung jetzt ebenfalls jeden Sonntag um 11 Uhr, also mit einer Zeitverzögerung von 4 bis 5 Tagen. Die 6. CD aus der Serie Norman Petty – From the Waltz ist Anfang Dezember mit 31 Aufnahmen erschienen. Einige werde ich vorstellen und außerdem gibt es, ich will es mal Country Rock nennen, so wie diese Aufnahme hier.

Don Gibson war das mit Don't Tell Me Your Troubles, aufgenommen am 15. Juni 1959. Weniger bekannt dürfte diese Version des Songs sein, aufgenommen am 16. März 1959.

Marvin Rainwater war das, der Mann aus Wichita, Kansas, mit dem Indianerblut in den Adern. Young Girls hieß der Song, aufgenommen am 28. August 1959. Und davor gab's Carl Butler mit Baby, I'm Waiting. Aus Knoxville in Tennessee stammt

Heartbreaking Emily wurde am 28. Januar 1965 aufgenommen und Norman Petty machte dann einen Deal mit Dot Records. Dort erschien die Aufnahme mit der Nummer 16730. Die Informationen zur CD sind äußerst spärlich und beschränken sich eigentlich auf das jeweilige Aufnahmedatum. Allerdings gibt es einige interessante Labelbilder. Hier habe ich eine weitere beim Dot-Label veröffentlichte Aufnahme, entstanden am 1. April 1965 im Petty Studio in Clovis, New Mexico. You Don't Care mit Arthur Alexander. Es ist die B-Seite von Detroit City. Arthur Alexander, Country-Songwriter und Soul-Sänger, war in den 60er Jahren recht populär. Danach arbeitete er viele Jahre als Busfahrer. Er ist im Alter von 53 Jahren am 9. Juni 1993 gestorben, nur wenige Monate, nachdem er einen neuen Plattenvertrag erhalten hatte. Den hatte er bekommen, weil neues Interesse an seinen alten Aufnahmen entstand.

Das waren The Pebbles mit den Fireballs, You Better Go Away, aufgenommen am 5. November 1965 und veröffentlicht auf Supreme 106. Für mich erstaunlich, dass es sich um eine Monoaufnahme handelte. Davor war eine Band namens The Tribe mit No Time to Lose zu hören. Die Aufnahme entstand am 12. Juli 1965 und findet auf dieser CD ihre Erstveröffentlichung. Mir scheint, es ist eine Mischung aus La Bamba und Twist and Shout, also so etwas wie ein zweiter oder dritter Aufguss. Teenage Sound mit den Teardrops und You Go Your Way, aufgenommen am 5. April 1966 und erschienen auf 004 mit der Nummer 004.1. Was immer das für ein Label war, die CD verrät nichts dazu.

Hallo, Gerd Musfeld am Mikrofon mit der 465. Sendung Teen Beat damals. Heute mit Country Rock und einigen Aufnahmen aus der CD Norman Petty From the Vaults Volume 6. Ich wünsche gute Unterhaltung.

Country-Musik aus Clovis in Texas. Tiny Lynn hörten sie mit The Wrong Place in Town, aufgenommen am 1. April 1967 und erschienen auf Tynamite, nicht Dynamite, Tynamite 1003. Und davor klagten The Eternals I Get So Lonesome, eingespielt am 28. Mai 1966 und veröffentlicht auf Kyra 2170. Damit bin ich auch schon fast am Ende meiner Vorstellung dieser neuen sechsten CD mit Aufnahmen aus dem Norman Petty Archiv. Schon zur fünften CD hatte ich den Eindruck, Mr. Petty irre ziellos durch die 60er Jahre auf dem Weg, einen neuen großen Hit zu landen. Dieser Eindruck hat sich mit der sechsten CD deutlich verstärkt und ich bin froh, dass ich bei Sean Notch nur den Download-Link für $10 gekauft habe, inklusive der PDF-Datei mit den Zutaten, so will ich es einmal nennen. Ich habe mir die Scheibe selbst hergestellt. Spielen werde ich sie wohl eher nicht. Einen Song will ich Ihnen aber nicht vorenthalten und allein der war mir die $10 wert. Hier ist eine bisher unveröffentlichte Aufnahme der Crickets vom 1. Januar 1965, Ray Vaughan. Oh.

The Canadian Sweethearts wurden sie genannt, Bob Regan und Lucille Starr, bekannt als Bob and Lucille. Das war der Teenage Boogie, ein Remake aus dem Jahre 1985 von der ersten Single. Das Original hätte ich auch spielen können, erschienen auf dem Aragon-Label in British Columbia in Kanada. Und wenn ich mir das Label so anschaue, dann war die gute Lucille Starr damals gar nicht dabei. The Peace River Rangers featuring Bob Regan steht auf dem Label. Nun gut, die 85er-Version klingt deutlich moderner, deshalb habe ich sie gespielt. Und Eeny, Meeny, Miny, Mo war dann die A-Seite ihrer ersten gemeinsamen Single, erschienen im Dezember 1958 auf Ditto Records Nummer 121 in Kalifornien. Und da habe ich nicht das Remake gespielt. Love My Lady, Bobby Helms, aufgenommen am 22. Dezember 1957, ein wenig bekannter Song.

Natürlich muss es auch einen Hit in der Sendung geben. Linda Ronstadt war das mit dem Remake des Buddy Holly-Titels It's So Easy, ausgekoppelt aus dem 1977er Album Simple Dreams. 6 verschiedene Versionen von Born to Sing the Blues mit Conway Twitty habe ich in meiner Sammlung und gespielt habe ich die vom 13. März 1957. Die anderen 5 sind vom 21. Januar 1957. Zum Ausklang habe ich jetzt ein Quartett aus Texas. Ronnie Goodrich, Larry McKay, Joe Whitfield und Mike Post. The Two Tones nannten sie sich und sie haben wohl nur eine einzige Single gemacht. Veröffentlicht am 11. Mai 1959 auf Lynn Records 5021. Aber die hört sich gut an, finde ich. The Two Tones mit Saccharine Sally und Still in Love with You.

Wenn ich so auf die Uhr schaue, stelle ich fest, etwas Zeit habe ich noch. Hier ist Lenny LaCour mit einem Song Rock'n'Roll Romance. Und ich sag's gleich, klingt wenig romantisch.

Sandy Nelson trommelt seinen Teen Beat und das war die erste Sendung im neuen Jahr. Ich hoffe, die Musikauswahl hat Ihnen gefallen. Dann schalten Sie doch auch nächste Woche wieder ein. Machen Sie's gut bis dahin, wünscht Ihr sendeverantwortlicher Plattenplauderer Gerd Musfeld.

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2: Ein neuer Hit History Musikgeschichtentag beginnt, aber zuerst, da möchte ich euch noch ein bisschen mitnehmen in die Entstehungsgeschichte dieser Oldie-Musik-Kolumne, die ein bisschen anders ist als all die anderen, denn es ist ja schon mal alles andere als alltäglich, dass man sich hier jeden Tag des Jahres treffen will, wann immer ihr Lust und Zeit habt auf Musikgeschichten, denn wir sammeln hier interessante und amüsante und vielleicht sogar spannende Musikgeschichten aus alten Tagen, weil es einfach viel zu schade wäre, wenn all diese Song- und Interpretengeschichten verloren gehen würden. Der Zeitgeist lässt uns ja ohnehin schon mit den Jahren und Jahrzehnten auch so viel an Musikkultur irgendwie aus dem Fokus gleiten, wenn allein schon die Musiker auch nicht mehr live dazu befragt werden können. Also darf doch zumindest ein Oldie-Spartensender auch mal gerne einen Ansatz verfolgen, nicht nur die Songs zu spielen, sondern auch die Geschichten dazu nicht in Vergessenheit geraten zu lassen. Deshalb gibt's unseren Hit History Tageskalender.

eins ist dabei natürlich auch von vornherein längst schon klar, sowas machst du nicht eben als Live-Radio-Vorhaben. Aber liebe Oldie-Radio-Kollegen, es gibt heute bereits Live-Sendungen von Freunden und Kollegen von mir, die sich nur zu gerne für ihre wöchentliche Live-Sendung den ein oder anderen Geburtstagsinterpreten in ihre Sendung gerne holen wollen. Und das heißt, es wandert auch gerne pro Live-Sendung einer meiner Geburtstagsbausteine ins Sendekonzept meiner Kollegen. Damit auch dort vielleicht eine zweite Stimme mal die Abwechslung bringen darf. Und sowas ehrt mich natürlich auch ganz besonders. Denn dazu hören sich ja meine Kollegen natürlich erstmal die zur Verfügung stehenden Bausteine erstmal in Ruhe an, um mal zu entscheiden, welcher dann am besten in ihre nächste Sendung passen könnte. Und vor allem auch dafür, liebe Oldie-Freunde und Kollegen, schon mal ganz, ganz herzlichen Dank, dass wir Radiomacher damit uns schon mal vor euren Sendungen eine Menge Spaß machen dürfen, weil ihr auf diese Weise auch teilhaben wollt an diesem Bausteinkonzept vom Hit History Tageskalender.

Es geht also bei unseren Geburtstagsbausteinen vor allem um ein offenes Konzept, bei dem sich dann am Ende die gut gemachten Tagesbausteine auch von mehreren Lieferanten irgendwie gemeinsam verwerten lassen. Und das soll dann auch möglichst individuell passieren. So als würde einfach jeder in eine große Bausteinkiste reingreifen, wenn man zum Beispiel mal einen Geburtstag des Tages einbauen möchte. Bisher erlebe ich solche Sendestrukturen nahezu ausnahmslos immer in Stundenmonolithen, damit auch auf beliebigen Sendern immer so ein Sendeplatz gefüllt wird. Aber das führt auch oftmals dazu, dass toll gemachte Beiträge dort irgendwie verschwinden, eingebaut werden und nie wieder rauskommen. Nur der Moderator hat viel Zeit und Recherche dafür verwendet und am Ende einen Beitrag in einen Stundenmonolithen weggesperrt. Warum sollen solche gut gemachten Bausteine nicht vielleicht auch im Tausch mit anderen Bausteinen von anderen Kollegen das Programm an vielerlei Stellen auch aufwerten dürfen? Und das Einzige, was man dazu machen sollte, das ist, den Beitrag vom bisherigen Stundenkorsett eigentlich zu befreien. Zum Beispiel als extra Geburtstagsbaustein ein spannendes Zeitgeistkapitel, einen Todestag oder was immer man sich da ausdenken mag. Dazu ist es eben auch nur einer von vielen möglichen Blickwinkeln, den wir damit einfach mal aufreißen wollen mit unserem Hit History Tageskalender.

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3: Wenn ich euch heute mal zum Einstieg fragen darf, was macht eigentlich diese Sendereihe der Hit History Halbzeit so besonders? Nicht, dass wir uns hier um die Originalversionen berühmter Hits kümmern und auch nicht, dass wir uns wirklich bemühen, die schwarzen Wurzeln von so manchem weißen Charthit auch wieder mal in Erinnerung zu bringen und auch bestimmt nicht unsere tägliche Schlagerbegeisterung, sondern vielmehr die wirkliche Wucht von diesen drei großen, vor allem auch besonders langlebigen Musikthemen, bei denen es einfach nicht ausreicht, immer nur mal 50 oder vielleicht 100 Beispiele wieder hochzuholen, bei denen sich auch garantiert jeder Oldie-Freund auch sofort wiederfinden wird. Uns geht's vor allem um die Mächtigkeit dieser Musikthemen, zu denen es auch bestimmt immer mal wieder die ein oder andere CD-Compilation auch zu kaufen gibt. Aber wir wollten so ein bisschen weiter wühlen gehen und wir haben auch schnell festgestellt, dass uns mit diesen CD-Compilations das Ganze nicht ausreichen wird. Denn Musikgeschichte ist auch schon bei den Hits wirklich so spannend, dass wir euch davon quer

Der langjährige Saxophonist bei den Coasters Hits, der King Curtis, meldet sich hier jetzt 1962, diesmal in eigenem Namen zum Soul Twist, einer Rhythm and Blues Nummer 1, die auch komplett wortlos rübergereicht wird in die Pop Top 20 bei Bobby Robinsons Enjoy Label in New York. Und Enjoy, das ist auch für unsere komplette Jahresstaffel hier bei den Originalversionen berühmter Hits genau das richtige Schlagwort, denn wann immer wir von diesen bekannt gewordenen Hits noch eine etwas frühere Aufnahme als Original finden, dann erfreut uns das hoffentlich im buchstäblichen Sinn auch für alle Oldie-Freunde da draußen, denn mittlerweile haben wir ja mit diesem Originalvergleichsmuster bereits die 6. Ganzjahresstaffel am Start. Angefangen von den Tin Pan Alley-Komponisten, die wir nur allzu häufig dann erst als 50s-Hits wahrnehmen, bis in die 70er Jahre, wenn auch hier dann mehr als 400 Chart-Hits durchs ganze Jahr mit einem ganz anderen Original dekoriert werden, als man das vermuten mag. Genauso wie wir das heute auch mit dem Curtis Ownsley erleben, alias King Curtis and his Noble Knights. Auch direkt im Vergleich nur ein Jahr früher, da wird hier aus dem Soul Twist das Original vom Jaywalk von und mit King Curtis.

Die Peggy Lee gibt uns hier ja in jedem Fall schon mal recht, dass wir aus diesem Yeah, Yeah, Yeah auch unseren heutigen Non-Hit-Pick mal machen dürfen. Denn diese Komposition von Louis Prima und seinem Posaunisten Milton Quebeck, die löst im Jahr 1951 gleich noch zwei weitere schwarz-weiße Hit-Vergleiche mit aus. Also ein ganz frühes Exemplar, das wir schon mal unter dem Begriff der Transition Years hier mit eingemeinten. Der Louis Prima ist schon seit jeher schon immer ein Wanderer zwischen den Stilwelten. Und der Milton Quebeck, der kommt zuvor auch schon vom Orchester von Stan Kenton zu Louis Prima. Und auch der Stan Kenton, der passt ja auch nicht wirklich glasklar in eine Musikschublade nur in diesen Tagen. Und beide zusammen holen sich dann auch noch zu den Witnesses natürlich auch noch die Kelly Smith mit dazu zum Original von Yeah, Yeah, Yeah.

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1: So ein typischer Gratwanderer-Songtitel, der es eben auch in New Orleans hier mit Bentley der Paul Gayton zwar nicht in die schwarzen Rhythm and Blues Hitparaden geschafft hat, weil er dafür vielleicht auch zu weiß klingt. Aber wenn der Bentley der Jerry Gray hier jetzt ein rein weißes Arrangement drüberlegt, dann wird's den braven Mainstream-Amerikanern vielleicht doch wieder zu stürmisch. Sie nehmen aber jetzt alle den späteren Beatles-Ausdruck von Yeah, Yeah, Yeah bei She Loves You schon vorweg. Nur die Zeit ist halt noch nicht reif, weil im Jahr 1951 die Musiktrends noch nicht so derart stark von den unter 20-Jährigen dominiert wird. Hier mit Yeah, Yeah, Yeah jetzt wieder in Weiß mit Jerry Gray.

So klingt Yeah im Jahr 1951, mehr als 10 Jahre schon vor den Beatles. Aber im selben Stil erleben wir die beiden Komponisten Louis Prima und Milton Quebeck auch noch in dieser Runde. Und dann klappt's auch besser mit der Hitparadenpräsenz dann von Oh Babe. Ebenfalls dann auch gleich nochmal mit 8 verschiedenen Hitversionen in Schwarz und in Weiß. Also nehmen wir doch diesen Non-Hit-Pick von Yeah einfach mal nur so als Einleitung dafür. Jetzt noch mit Saxophonist Joe Morris für Yeah.

keine Zeit verschwenden, Historianer. Das tun wir ganz bestimmt nicht bei wenigstens mal einem dieser 50-50-Pärchen pro Tag. Hier auch schon zum wiederholten Mal mit Harry Wüst. Denn für dieses eine kurze Schlaglicht, da wollen wir immer auch ganz bewusst mal uns für ein deutsches und ein amerikanisches Schlaglicht entscheiden mit einem Songtitel. Wir möchten damit aber auch so ein bisschen hinter die deutschen Schlagerkulissen von damals schauen, damit man auch ein bisschen besser verstehen kann, warum es gar so viele dieser 50-50-Pärchen über all die Jahre auch wirklich gegeben hat. Denn ganz buchstäblich auch über Nacht, overnight, so heißt heute auch unser Original, da hat sich das ab 1956 für fast 40 lange Schlagerjahre auch durchziehen lassen. Denn so hatte ein deutscher Texter immer ganz generell 25% der Tantiemen des US-Originals in Deutschland mitverdient. Also es wird auf Verdacht gekupfert, was das Zeug hält. Die deutschen Plattenproduzenten, die planen diesen Ablauf mit solchen 50-50-Pärchen regelrecht jetzt schon fabrikmäßig. Denn der wöchentlich neu angelandete US-Nachschub, der muss quasi auch über Nacht in deutsche Kleider gepresst werden. Hier heute mit Jim Reeves und seiner US-Vorlage von Overnight.

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1: Unsere Hit-History-Frühzeitgeschichten spannen den Bogen auch gerne mal so ein bisschen weiter, weil es halt dann und wann mal stil- und generationenübergreifend wird in den Hitparaden. Und deshalb kommt's uns in dieser halben Stunde auch ganz besonders drauf an, miteinander auf Songzeitreise zu gehen bei der Hit-History-Halbzeit.

Unseren Einstieg zum Organ Grinder Swing liefern uns hier im Jahr 1952 in den Top 10 die Four Aces auf Geheiß des Komponisten Will Hudson und seinem Texter Mitchell Paris. Und als Bandleader vom Hudson Delange Orchestra, da stellt der Will Hudson uns bei den Originalversionen berühmter Hits auch seine Ursprungsinterpretation bereits im Jahr 1936 vor. Damals auch schon zum ersten Mal in den Top 10. Dabei basiert die Melodie eigentlich auf einem alten Kinderreim, I love coffee, I love tea, über die der Texter Mitchell Parrish dann eben genau diese Textpassage vom Organ Grinder Swing drüberlegt, von und mit Will Hudson und seinem Hudson Delange Orchestra.

Dieser Organ Grinder Swing, der wird im ersten Erscheinungsjahr zu einem der typischen Tin Pan Alley Schlager dieser Tage. Auch mit Tempo King in den Top 10, mit Ella Fitzgerald, mit Joe Hames oder auch mit Frank Frobe und Benny Goodman in den Hitparaden. Wir hätten also wirklich noch einige Frühzeithits mehr aus diesem Jahr schon beibringen können. Aber der wohl erfolgreichste Hit, der gelingt damit der Band von Jimmy Lunceford mit der im wörtlichen Sinn geschliffenen Orgel bis zum Rang 2 im Jahr 1936 zum Organ Grinders Swing.

Sängerin Mitchie Williams in der Band von Frank Frobier, auch noch bis zur 12 im ersten Erscheinungsjahr. Natürlich auch bestens geeignet für einen ersten schwarz-weißen Hitvergleich. Und so wird der Organ Grinder Swing auch ein recht beliebter Wanderer zwischen den Hautfarben. Das hatte damals auch ganz häufig die klare Trennung des Publikums zur Folge. Denn kaum ein weißer Mittelklasse-Familienvater, der verirrt sich damals in den schwarzen Stadtteil von Harlem, zum Beispiel zu den Auftritten von Jimmy Lunsford oder hier dem Tempo King. Und der verewigt auf der anderen Seite dieser Single beispielsweise auch den Bojangles of Harlem. Eigentlich als klare Ankündigung, dass seine schwarze Kings of Tempo Band, so nennt er die 1936, ganz eindeutig auf Tanzmusik ausgerichtet ist. Aber wie man sieht, auch den Vorsatz hat, in die Top 10 damit bewertet zu werden. Mit dem Organ Grinder Swing von Tempo King.

Nach der Top-10-Variante von Tempo King and his Kings of Tempo mit seiner Pianistin Ada Rubin, da wird dieser Songtitel dann auch im Grunde so schwarz eingefärbt, dass wir hier auch gleich nochmal gut 10 Jahre früher uns treffen wollen zum eigentlich namensgebenden Organ Grinders Blues. Den entwirft uns hier im Jahr 1924 schon der Komponist und Bandleader Clarence Williams. Auch schon ein guter Bekannter hier bei den Originalversionen berühmter Hits mit seinem Original von Baby Won't You Please Come Home oder seiner Komposition vom Sugar Blues. Und so macht der Clarence Williams eben schon 12 Jahre vor dem Organ Grinders Swing hier den Organ Grinders Blues.

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Damit wir aber wie gewohnt mit unserem eigentlichen Songvorbild von heute noch abschließen, da kommt hier der Fort Nelson schon wieder gut 25 Jahre später damit ins Studio, wieder mit dem Organ Grinders Swing. Aber zum Abschluss bringt uns der Pianist Band Fabric hier auch genau 40 Jahre später nach dem Organ Grinders Blues seinen Hit-Nachfolger zur Alley Cat, dem schwarzen Kater Stanislaus, bei uns ins Gedächtnis gebracht. Und ebenso klingt das dann auch beim Organ Grinder Swing, ganz ohne die Orgel im Einsatz, mitten im Zeitalter der British Invasion im Jahr 1964 mit Band Fabric und dem Organ Grinders Swing.

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Mit dem Jack Rabbit beginnt für Organist Bill Doggett hier 1961 nach seinem Labelwechsel zu den Warner Brothers eine neue, ganz kurze Instrumentalepoche, die der Mr. Honky Tonk dann aber schon 12 Monate später wieder aufgibt. Denn er bekommt bei seinen Aufnahmen bei einem großen Plattenkonzern wie den Warner Brothers kaum Aufmerksamkeit, sodass er sich nach nur einem Jahr Vertragslaufzeit dann auch wieder auf den Weg macht, wieder zu King Label Boss Sid Nathan in Cincinnati, und damit dann auch nach 3 schmalen Singles bei den Warner Brothers schon wieder Schluss sein wird. Aber wenigstens 2 Exemplare von dieser kurzen Musikepoche, die wollten wir dann trotzdem hier gerne einbauen bei unserer täglichen Instrumentalecke für den Renommierorganisten Bill Doggett. Ja, auch nochmal zum wortlosen Pony Walk.

gehen heute am 18. August auch noch mit dem Charming Billy ein wenig Geburtstag feiern im Namen von John Preston Courville aus Port Arthur in Texas. Und somit ist sein Bühnenname Johnny Preston einfach nur die Aneinanderreihung seiner beiden Vornamen. Und auch gleich mit seiner allerersten Single, da wird er noch Ende 1959 zum gefeierten Star durch die Komposition und den Indianerchor von Big Bopper zusammen mit George Jones zum Running Bear. Und in England wird nach diesem Initialerfolg auch gleich im ähnlichen Sound auch weiter vertont mit dem Big Chief Heartbreak, auch aus der Feder von Big Bopper, heute für Johnny Preston.

Auch der Sammy Masters kommt noch mit einer weiteren Antwort auf den Running Bear im selben Jahr, sowohl in Amerika als auch in England in die Hitparaden mit seinem Rockin' Red Wing. Und so kommt in diesem Jahr auch gleich noch seine Cradle of Love auf beiden Seiten des Atlantiks in die Hitparaden, genauso wie auch sein Shirley and Lee Cover von Feel So Fine. Insgesamt also das mit Abstand erfolgreichste Jahr für unseren Jubilar. Ende der 60er Jahre, da verpflichtet ihn auch noch der Western Swing-König, der Bob Wills, für einige Aufnahmen. Aber abschließen wollen wir heute seine Solo-Karriere mit der weißen Coverversion vom Little Willie John Hit von All Around the World. Schließlich hat's der Gus Backus mit dem braunen Bär und der weißen Taube auch bei uns zum Hit geschafft. Die Gitta Mona adaptiert bei uns sein Cradle of Love, Ich kann nicht schlafen. Die Katharina Valente nur aus lauter Liebe, sein Free Me. Und der Win Hope auch noch seinen Charming Billy. Und dann nehme ich die Gitarre im Namen von Johnny Preston. Well.

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1: Coming or going, sie kommen und gehen, die Non-Hit-Wonders, auch längst schon im Rock'n'Roll-Zeitalter. Heute mit Julen Duval aus Huckabee in Texas. Er wird dort am 18. August 1939 geboren und er schafft es dort 1958 trotz insgesamt 6 ausgezeichneter Rock'n'Roll-Singles leider nicht in die überregionalen Hitparaden. Sein Freund und Komponistenkollege, der Danny Wolfe, der schreibt dabei auch knapp die Hälfte seiner Aufnahmen, bei denen uns aber die Auswahl trotzdem denkbar schwer fällt. Mein guter Freund und Radiokollege Dirk Fischer in Erfurt, der hatte in solchen Fällen auch immer gerne einen Spruch auf den Lippen. Der sagte nämlich immer gerne, in den 50s waren die wirklichen Hits fast nie in den Hitparaden. Und so muss ich ihm bei solchen Non-Hit-Beispielen auch gerne mal recht geben, je nach Vergleichsbeispiel natürlich. Heute mit Julen Duval zum Packer Paint.

0: 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Und auch beim für heute letzten Geburtstagshörtipp, da spielt auch wieder der Grady Martin seine 6 Saiten. Auch beim Billy Crash Craddock Cover vom Boom Boom Baby. Der Julen Duval war eines dieser typischen Rock'n'Roll Beispiele im Jahr 1958. Als texanisches Abbild vielleicht von Rick Nielsen oder Elvis Presley im Gespräch. Aber seine Reichweite, die kommt dann trotzdem nur bei den eingefleischten Rock'n'Roll Fans auch an. Nur auch gerade für die wollen wir mit unserem Geburtstagsalmanach auch gerne immer wieder auf Wühltour gehen, in diesen so umtriebigen Musikmonaten, als die Musikwelt eigentlich auch schon zum ersten Mal auf die Teenager zugeschnitten war, dann eben auch mit altersgleichen Kurzzeitinterpreten wie heute, mit einem Julen Duval zum Boom Boom Baby.
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Wir warten heute noch auf diesen kurzen Geburtstagsmoment hier mit der Country-Pop-Sängerin Molly B. aus Oklahoma City. Sie wird dort in Oklahoma heute geboren als die Molly Jean Beachport am 18. August 1939. Und wenn wir es jetzt schon annähernd wenigstens Weihnachten hätten, dann würden wir uns sicher für ihren Debüthit entscheiden im Jahr 1952 mit I Saw Mommy Kissing Santa Claus. Aber so warten wir damit erstmal mit der 13-jährigen Molly B. noch bis in den Dezember natürlich. Und wir blenden dafür gleich weiter. Nur wenig später jetzt im Duett mit Tennessee Ernie Ford. Mit Don't Start Courtin' on a Hot Rod. Im Namen von Molly B. Don't start.

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Die erst 14-jährige Molly B. träumt an der Seite von Tennessee Ernie Ford vom Erwachsenwerden. Und wenn wir uns im Teenageralter noch so ein Stück weiter nach vorne mit ihr tasten, dann landen wir hier schon bei ihrem Sweet Shop Sweetheart im Namen von Molly B.

She's new to you, der nächste neue Chart-Hit von unserer Jubilarin. Der kommt dann auch erst im 10. Schallplattenjahr 1963 von der Molly B. Aber der Abschluss zu ihrem Geburtstag, der kommt dann am Ende wieder mit einem Blue-Eyed-Soul-Klassiker auch von den englischen Northern-Soul-Tanzflächen mit dieser Beat-Ballade oder einem Soul-Cha-Cha-Groove. He doesn't want you, unser kurzes Geburtstagsschlaglicht für die Molly B.

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Wir machen als nächstes einen Kurzabstecher zu Erlington Tillman alias Sonny Till. Hier schon im Jahr 1962 am Start mit seinen Orioles. Aber angefangen hat's für ihn im so folgenschweren Doo-Wop-Jahr 1948. Als die Orioles damals in diesen 12 Monaten über ein halbes Dutzend an schwarzen Top-10-Hits einsingen durfte. Und dabei kommt's auch ganz besonders an. Nur eine Gitarrenbegleitung war in diesen Musikmonaten zur Gesangsstimme überhaupt möglich. Denn ganz Amerika ist während dieser Monate im kollektiven Musikerstreik, damit der Chef der Musikergewerkschaft, der James Petrillo, für seine angeschlossenen Musiker mehr Geld rausschlagen konnte. Beim zunehmenden Verwenden von Schallplatten im Rundfunk, damals war das halt noch so. Denn je mehr Schallplatten dort gespielt werden, desto weniger Musiker braucht man fürs zeitgleiche Radioprogramm noch zu beschäftigen. Nur die Doo-Wop A Cappella Gesangsstimmen, die waren von diesem Musikerstreik ausgenommen worden. Und eben diesem Umstand verdankt der Sonny Till damit seine ersten landesweiten Charthits, weil es eben kaum was anderes Neues an Musikmaterial in diesen Streiktagen überhaupt zu kaufen gab. Und so etablierte sich dann über die kommenden Monate und Jahre bestens und landet schlussendlich hier 1953 mit einer schwarzen Nummer 1, die auch später dann ins Elvis-Repertoire reinwandern wird. I saw you crying in the chapel. Im Namen von Sonny Till und seinen Orioles. Yeah.

to the Chapel again, hier knapp 10 Jahre später, mit Sonny Till and the Orioles zur Antwort auf den zurückliegenden eigenen Chart-Hit. Und im selben Jahr, da finden die Northern Soul DJs dann auf der Insel auch die ersten Anknüpfungspunkte auf den englischen Tanzflächen mit der nächsten Eigenkomposition von Sonny Till. Die heißt hier Hey Little Woman.

Sonny Till, eine der wirklich prägenden Vokalstimmen, die die Dubstep-Begeisterung auch während der 50er Jahre mit seinen Frühwerken auch erst so richtig in Schwung gebracht hat. Inzwischen hier auch schon genau 20 Jahre nach diesem so folgenschweren Musikerstreik, die Dubstep-Mode ab 1948 eben auch besonders beflügelt hatte. Und er macht sich dann am Ende des Jahrzehnts auch selbstständig ohne seine langjährigen Weggefährten mit den Orioles und landet damit auch zum Abschluss als Solosänger bei der Northern Soul-Fraktion mit Tears and Misery zum heutigen Geburtstag von Sonny Till.

Für die Bill Haley Originaljäger ein alltäglicher Rhythm and Blues Top 10 Hit von unserem nächsten Geburtstagsjubilar von Jimmy Preston aus Chester, Pennsylvania. Dort geboren, heute am 18. August im Jahr 1913. Aber für popverwöhnte Ohren, da ist das damals 1949 schon wirklich harter Tobak gewesen, wenn man sich als weißer Mainstream-Teenager im Nachkriegsamerika solche urwüchsigen Rhythm and Blues Töne anhören wollte. Zumal wahrscheinlich der weiße durchschnittliche Teenager damals auch meistens noch keinen eigenen Schallplattenspieler besitzt und auch solche Scheiben nur als 78er damals zu kaufen waren. Und der Papa, der wollte solche Sounds zur abendlichen Entspannung im Wohnzimmer auch garantiert nicht hören, obwohl er damit vielleicht eines der wichtigsten Musikkapitel seines Landes verpasst, die Frühzeitentwicklung, wie aus dem Rhythm and Blues der Rock'n'Roll werden konnte. Denn eben mit diesem Rock This Joint, da baut der Gitarrist von Bill Haley, der Franny Beecher, bereits das Gitarrensolo zum späteren Welthit von Rock Around the Clock mit ein. Aber auch die weiße US-Welt, die wollte damals 1952 noch gar nicht so recht das wahrnehmen, welche Wucht sich dahinter verbergen sollte bei Bill Haleys weißer Coverversion von Rock This Joint.

Let's Hang Out Tonight. Unser Jubilar Jimmy Preston, der wird in diesen Tagen auch gleich noch dreimal in die Rhythm and Blues Charts mit einsteigen. Damals 1949 erst gerade so umbenannt mit diesem neuartigen Begriff Rhythm and Blues. Den bekommt er vom Billboard-Musikjournalisten Jerry Wexler verpasst. Denn zuvor nannte man das Ganze noch die Race Music Charts. Und wenn man sich dabei mal heutzutage echauffieren mag an diesem Begriff Neger, in diesen Zeiten eines Jimmy Preston, da war das vielerorts immer noch ein Nigger, der mit solchen Tönen garantiert keinerlei Kontakt aufnehmen konnte zum weißen Mainstream-Publikum. In diesen Tagen, da war im weißdominierten Pop-Amerika-Aufnahmestudio das 20-Mann-Orchester am Werk, während eine zeitgleiche Rhythm-and-Blues-Kombo Schlagzeug und Saxophon nach vorne stellt. Nur wenn wir uns diese Geschichte mit unserer heutigen Musikbrille mal betrachten, dann sind eben das die Trendsetter-Sounds, auf die wir heutzutage noch gerne tanzen. Und auch die zeitgleichen Popballaden im Nachkriegszeitalter, die sind irgendwie woanders liegen geblieben. Der Rhythm and Blues Groove eines Jimmy Preston zur heutigen Geburtstagserinnerung hier noch mit Do the Bump.

Jimmy Preston and the Prestonians auf einem rein schwarzen Plattenlabel Gotham zu Hause in Philadelphia von einem weißen Visionär Harry Finfer dort auf den Weg gebracht. Und der war ja nun Jahre später auch der Mitbegründer von Jamie Records an der Seite von American Bandstand Moderator Dick Clark. Aber bis dahin vergehen noch einige Jahre, bis sich die Rhythm and Blues Welt bis dahin auch in den Mainstream-Vordergrund beim weißen Amerika dann spielen kann. Solche Trendsetter, die haben dafür aber wirklich eine Menge geleistet, obwohl man es mit der weißen Musikbrille noch 1949 kaum wahrnehmen wollte. Aber im Nachhinein ist man eben gerne auch öfter mal schlauer. Heute im Namen von Jimmy Preston und Going Away.

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1: Bei unserem nächsten musikalischen Kinofilm, da spielt diesmal Ginger Rogers, auch mal ohne den Fred Astaire an ihrer Seite, im Jahr 1956 eine Teenager-Mutter in einer frühen Patchwork-Familie, was ja in den Nachkriegsjahren noch ziemlich ungewöhnlich gewesen war, sowas zum Thema zu machen. Hier zum musikalischen Einstieg mit Dick Laurie zu Cool It, Baby. Er präsentiert im Film diese Version und parallel dazu kommt auch zeitgleich fast die Version von Eddie Fontaine im Film Der Schlagerpiraten auch nochmal auf die Leinwand. The Girl Can't Help It mit dieser Lionel Newman-Komposition. Hier auch zum schwarz-weißen Hitvergleich nochmal hinterher mit den Trainees und Eddie Fontaine zu Cool It, Baby.

Call It Baby 1956 bei den Schlagerpiraten und auch im Film Teenage Rebel bei uns als die moderne Jugend im Kino. Aber auch in diesem Film gibt es noch einen zweiten Take zu hören von den Hi-Fis. Dort als musikalische Zugabe mal zumindest ein verzeichneter Copyright-Empfänger Alan Freed. Damit für die filmische Tochter Dodie neben der Mutter Nancy und dem Stiefvater Jay Fallon. Denn auch damals war eine Patchwork-Familie alles andere als einfach. Gerade so für heranwachsende Teenager im Film Teenage Rebel.

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1: Weil wir ja immer wieder gerne neue Stammhörer hier in unserer Oldie-Musikgeschichten-Runde begrüßen dürfen, da will ich auch gerne immer wieder mal ein paar Worte verlieren über die auch an jedem Tag immer gleichbleibende Struktur von unserem Tageskalender. Denn nach den ersten gut 10 Minuten so an grundsätzlichen Beweggründen für dieses Radio-Experiment, da geht's dann optional zuerst mal zu manchem Geburtstag aus der Pre-Rock'n'Roll-Ära. Und dann aber tauchen wir ein zu unseren 50-Song-Geschichten und im Anschluss daran zu den heute eben anstehenden 50s-Geburtstagen. Nachdem man aber nie so genau weiß, wie viele Geburtstage und exakt wie lang die da so anstehen, so ist das Zeitraster bei unserem Tageskalender auch immer recht variabel. Aber so gegen 13 Uhr, 13.30 Uhr, da starten wir dann in der Regel mit den 60s-Song-Stories und danach eben mit den nachfolgenden Geburtstagen aus dieser Zeit. Bevor wir es dann zumindest mal mit mir auch ausklingen lassen, mit einem täglichen 70s-Originalpärchen und einem deutsch-englischen 50-50-Paar aus den 70s. Und danach sollt ihr, die 70s und die 80s-Kenner, das Zepter hier ganz gerne übernehmen und vielleicht auch in ganz ähnlichem Muster dann weiter durch die Jahrzehnte reisen. Und genau so passiert das hier an 365 Tagen im Jahr, immer ab 10 Uhr, genau hier bei unserem Hit History Tageskalender.
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1: Der Axel Lindner heißt euch wieder ganz herzlich willkommen jetzt zu den 60s, zur Hit History Halbzeit. Wie immer mit den Originalversionen berühmter Hits, mit Beat Goes Rhythm and Blues. Wenn also die Beat-Singles nicht ohne ihre Soul-Wurzeln an den Start gehen wollen. Und natürlich auch wieder mit so manchem deutsch-englischen 50-50-Pärchen bei Beat in Europa. Und dort spannen wir dann den musikalischen Bogen auch gerne mal so ein bisschen breiter. Mit so mancher landestypischen Geschichte aus Frankreich, aus Holland, aus Italien oder aus Deutschland. Und warum bei uns auch Beat in aller Regel immer nur auf kleinen regionalen Plattenfirmen erscheinen durften, bis auf wenige Ausnahmen. Warum es aber trotzdem bei den deutschen Großfirmen wieder mehr als 500 eingedeutschte Schlagerkopien von zeitgleichen englischsprachigen Hits auch geben musste. Das sind wie immer unsere Themen, jetzt auch aus den 60s bei unserer täglichen Hit-History-Halbzeit.
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Mit der Diane, da bewegen wir uns heute im wahrsten Sinne des Wortes in den Himmel hinein mit den Bachelors im Juni 64 auf einer amerikanischen 10 und einer soliden britischen Nummer 1 Position auf Geheiß der beiden Komponisten Erno Rappé und Lou Pollack. Diane, I'm in heaven when you smile, so heißt's. Das hat aber zu diesem Zeitpunkt auch schon mehr als 25 Jahre Musikgeschichte hinter sich gebracht. Damals schon im Jahr 1927 als Stummfilmmelodie zum Streifen The Seventh Heaven mit Jane Gaynor und Charles Farrell in den Hauptrollen. Der Film bekam mit der Diane zum Vorspann dann 1928 schon den ersten Academy Award, den die Filmgeschichte erstmals damals schon vergeben hat, als Best Picture of the Year. Denn der siebte Himmel, der spielt damals schon mehr als 2,5 Millionen im Stummfilmkino ein. Also noch ein Grund mehr, dass wir uns jetzt mit Sänger Sam Lennon im Walzertakt auch genau dorthin mal kurz zurückfallen lassen. Nur mal stellvertretend für das gute Dutzend an Single-Variationen bereits aus dem ersten Erscheinungsjahr 1927 zur Urversion der Diane.

Diane, I'm in heaven when I see you smile. Mit dem ersten halben Dutzend an Single-Varianten schon im ersten Erscheinungsjahr. Also ein ganz typischer Tin Pan Alley-Schlager dieser Tage. Aber die einzige Hitparaden-Aufmerksamkeit, die ergattert damit 1927 der Ned Schildgren unter dem Bandpseudonym der Troubadours mit dem Untertitel Theme Song from Seventh Heaven. Und wenn doch so ein Songtitel jetzt gleich auch noch direkt bis in den siebten Himmel führt, dann können wir uns doch diese Nummer 2 vom Victor Orchestra unter der Leitung von Ned Schildgren auch keinesfalls entgehen lassen mit dem Diane Waltz.

35 Jahre Hitparadengeschichte mal eben überbrückt durch die Diane von Nat Gilchrist bis zu den Bachelors. Und dazwischen chartet damit auch noch der Buddy Lucas mit dem Rhythm and Blues Treppchenplatz bei unserem R&B Countdown oder auch der Mantovani, ganz ähnlich getragen in England. Genauso wie auch hier noch zum Abschluss der Joe Harnell, damit schon wieder im Jahr 1963 in den Hitparaden gelandet. Und so bekommt die Diane im Bar-Jazz-Milieu jetzt auch noch den Bossa Nova-Rhythmus verpasst in den Hot 100 mit Bandleader Joe Harnell.

Our love is in the pocket. Wir haben unsere Liebe zum Beat und zum Soul der 60er Jahre jederzeit mit dabei. In unserer Beat Goes Rhythm and Blues Tasche heute mit Sights and Sounds aus Birmingham. Und die greifen sich hier 1968 auch ein bereits knapp 2 Jahre altes Daryl Banks Original von einem durchaus bemerkenswerten Komponistenpaar. Zum einen nämlich die Rhythm and Blues Großmeisterin Rosemary McCoy, die in den Zeiten der Transition Years noch für Hits gesorgt hat wie Mambo Baby für die Ruth Brown oder Piddly Patter und Little by Little oder Don't Be Angry für den Nappy Brown und am Ende auch für den Elvis Trying to Get to You. Und als zweiten Mitkomponisten begrüßen wir hier den Bandchef von Parliament und Funkadelic, den George Clinton. Also mehr Spagat zwischen Rhythm and Blues und Funk geht eigentlich gar nicht. Aber beide haben eben die derzeitige Liebe für den Soul Sound immer mit eingepackt, für den Daryl Banks. Und Our Love is in the Pocket.

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Auch diesmal gibt's wieder ein beiderseitiges Bit-in-Europa-Rennen zwischen unserem Maurizio in Mailand, hier mit Toni, Marc, Eli, Markman und dem Patrick Simon Set in Frankreich, natürlich von unserem Frederik aus Paris zu uns übermittelt. Im Grunde auch immer wieder die absolut selbe Vorgehensweise in diesen beiden Ländern im Zeitalter der europäischen Coverversionen, denn beide Länder beharren ja auch ganz stabil auf ihrer landessprachlichen Radioquote, zumindest im normalen Tagesprogramm im Staatsradio in den 60er Jahren. Und so ist es eben nicht selten, dass man dort das Original von diesem I'm a Man von der Spencer Davis Group auch weit weniger kennt als bei uns in Deutschland. Aber zumindest textlich passt man sich dort natürlich auch bestens an. Hier mit Sono un Uomo alias I'm a Man vom Patrick Simon Set.

0: wir verabschieden uns heute auch noch mit Dick Rivers in Frankreich auf Geheiß der schwarzen Originalsängerin Bessie Banks und ihrem Go Now. Also auch wieder einer dieser so typischen Beat Goes Rhythm and Blues Kurzausflüge, die uns ansonsten übers Jahr auch immer gerne mitbegleiten werden. Die Bessie Banks heiratet zuvor noch den Komponisten Larry Banks von den Four Fellows und der freut sich ganz bestimmt, dass seine Melodie im Jahr 1964 nicht nur in England einen Nummer-1-Hit abwirft für die Moody Blues, sondern eben auch ein italienisches Abbild bekommt von Go Now mit der Equipe 84.
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Das war der King of Surf Guitar, Dick Dale, begleitet von den Deltones. Ja, und das war der Titelsong von diesem Album, King of the Surf Guitar. Und dieses Album ist zwar erst in den 80er Jahren herausgekommen, aber es enthält Musik der 60er Jahre, so wie diesen Titel hier. King of the Surf Guitar, Dick Dale, 1963. Und auch der nächste Titel war im Jahr 63 erschienen,

Ja, Surfmusik ist angesagt. The Wedge, das war Dick Dale. Dick Dale gilt ja als stilbildend für den Gitarrensound der 60er Jahre neben Link Wray. Und so Künstler wie Jimi Hendrix, Pete Townshend und Eddie Van Halen haben sich daran orientiert. Dick Dale, Jahrgang 37, ist 2019 gestorben. Und er war eigentlich, kann man sagen, Pionier der Surfmusik in den USA. Allerdings hatte er nie besonders große Hits. Aber hier zum guten Schluss noch ein dritter Titel von diesem Album von 1964. Banzai Washout, Dick Dale and the Deltones.

Wir cruisen diesmal mit den Roadrunners und ihrem Quasi-Moto entlang der Instrumentalecke in den 60s, wie immer im Sommer an der amerikanischen Westküste entlang, denn die Sommerzeit, die wird bei uns in diesen Tagen von den Surfer-Instrumentals bestimmt, die natürlich nicht nur den heißen Ritt auf der Welle zum Thema haben, sondern insbesondere auch dort entlang dieser berühmten A1, dieser so herrlich angelegten Autostraße für so manches Autorennen mit den sogenannten Drag Races. Hier auch gleich auf der anderen Singleseite mit dem Roadrunner, mit Gary Paxton und Gary Usher unter ihrem Surfer-Pseudonym, mit den Roadrunners.

Wir blättern heute mit der Maxine Brown in den Yesterday's Kisses zu unserem nächsten Geburtstagsalmanach am heutigen 18. August. Dort wird die Maxine Ella Brown im Jahr 1939 in Kingstree, South Carolina geboren. Aber ihre ersten überregionalen Gesangserfahrungen, die sammelt die Maxine noch im Kirchenchor bei den Angel Airs. Als aber dann 1960 ihre Debütsingle All in Mind auch sofort aufs Rhythm and Blues Treppchen springt, da ist ihr Weg jetzt vorgezeichnet. Auch als die zweite Single Funny dann noch in den Pop Top 25 landet beim Noma-Label-Boss Tony Bruno, da begleiten wir die Maxine Brown jetzt auf einem kurzen Geburtstagsmoment lang vom Start weg, quer durch die 60er Jahre, hier zum Einstieg mit der ersten Hit-B-Seite von Harry Let's Marry im Namen von Maxine Brown.

If I knew then, wenn ich das schon damals gewusst hätte, dass unsere Jubilarin dann auch schon mit ihren Frühzeitaufnahmen zur englischen Northern Soul-Ikone auch werden sollte, so sollte man dann die Maxine Brown mit ihren knapp 2000 amerikanischen Billboard-Charts nicht immer so einseitig betrachten, denn die Northern Soul-Fraktion, die pickt sich ganz generell ja immer gerne andere Tanzflächenfüller raus für ihr Publikum. Da kann man dann im buchstäblichen Sinn auch bestimmt nichts falsch machen. Anything you do is all right mit Maxine Brown.

Anything You Do Is Alright kommt hier auch von der Komponistin Maxine Brown, weitergegeben nach Chicago mit den Radiance. Und sie kommt aber zuvor mit solchen sogenannten Beat-Balladen auf beiden Seiten des Atlantiks auch bestens bewertet an den Start. Hier mit ihrem frischen Duettpartner Chuck Jackson für I Need You.

Hold On, I'm Coming, nicht nur mit Simon Dave in Memphis zum Hit, sondern auch hier wenig später nochmal mit Duettpartner Chuck Jackson. Und so siedelt sie dann nicht zu Unrecht dann zum Ende des Jahrzehnts über nach England, weil gerade dort auch die Northern Soul-Einflüsse auf der Insel auch stetig ansteigen. Also möchte ich in jedem Fall bei unseren Northern Soul-Ausgaben beim R&B Countdown euch auch gerne einladen, noch mit einem weiteren, breiteren Eindruck zu gewinnen vom Leben und Wirken von Maxine Brown. Hier noch mit Let Me Give You My Lovin'.

Das kommt raus, wenn man den Johann Sebastian Bach ins 20. Jahrhundert bringen mag, mit der Melodie vom Menuett in G-Dur auf einem amerikanischen Treppchenplatz, hier mit der Mädchenband der Toys aus ihrem A Lover's Concerto. Da wird mit der Leadsängerin Barbara Harris dann auch ein britischer Top-5-Erfolg und wir gehen mit ihr auch stellvertretend heute am 18. August mit ihren Toys ein bisschen Geburtstag feiern im Namen von Barbara Ann Harris, geboren auf Jamaika, genau heute im Jahr 1945, aber auch bereits in ihren Kindheitstagen übergesiedelt nach New York. Und dort firmiert sie mit ihren beiden Freundinnen June Monteiro und Barbara Parrott dann schon 1961 die Charlottes zusammen mit Sänger Larry Stanton für ihre erste Single mit Barbara Harris zu den Love Notes.

May my heart be cast into stone, wie in Stein gemeißelt. Da kommen dann für Barbara Harris und ihre Toys auch postwendend die nächsten Charterfolge nach ihrem klassischen Erfolg vom Lovers Concerto. Aber wie so oft in diesen Tagen, da greifen sich zeitgleich auch die englischen Northern Soul Fans die Mädels auch nochmal raus. Denn auch nach ihren US-Fernsehauftritten bei Shindig und bei Hullabaloo, da erlebt man die Toys auf der Insel hier mit ganz ähnlich klassisch klingenden Nachfolgesingles auch in den britischen Hitparaden gelandet mit My Teenage Sonata.

What's Wrong With Me, Baby, kommt ursprünglich ebenfalls aus dem Jahr 1965, aber die britische Northern Soul-Bewegung, die reaktiviert die Toys damit 1973, auch nochmal für die Tanzflächen bestens geeignet, genauso wie auch unser Geburtstagsabschluss für die Barbara Harris, hier auch noch mit ihrem Ciao Baby mit den Toys.

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Wir unterhalten uns heute am 18. August noch so einen kurzen Moment lang über das Leben von Sänger und Gitarrist Paul Arnold bei den britischen Overlanders, geboren als Paul Arnold Friswell in Bradford, Warwickshire, was aber nun schon vor ihren britischen Hit-Erfolgen passiert. Das ist zu Zeiten der British Beat Invasion im Jahr 1964 eigentlich auch keine Seltenheit, dass nämlich ihre ersten beiden Charttreffer nur in Amerika landen, aber zu Hause in England noch vollkommen unbeachtet bleiben. Denn ihr Don't It Make You Feel Good, das wird zuvor von den Shadows-Mitgliedern Hank B. Marvin und Bruce Welch geschrieben. Und die sind in diesem Jahr auch fest an der Seite von Cliff Richard quasi angetackert. Und so bekommt unser Jubilar Paul Arnold mit seinen Mannen dann die Möglichkeit, dass ihr Pi-Vertriebspartner in Amerika mit den Overlanders einfach mal so auf Versuch quasi als Beatles-Begleitung die Overlanders dort mit promotet mit ihrem Billboard-Debüt Don't It Make You Feel Good. Mit Leadsänger Paul Arnold und den Overlanders.

Don't It Make You Feel Good? Auch gleich noch zum Originalvergleich hinterher mit den Urschöpfern der Shadows. Und was soll ich sagen, das passiert alles im selben Jahr 1964 dann auch nochmal in den Billboard-Charts. Nur mit dem Unterschied, dass diesmal auch die Urschöpfer Chad and Jeremy auch bereits nach Amerika längst übergesiedelt waren. Und somit teilen sich dann der Paul Arnold mit seinen Overlanders und der Komponist Chad Stewart mit Jeremy Clyde den Billboard-Erfolg. Von diesem Yesterday's Gone.

Neben diesen beiden eher unvermuteten Billboard-Hits, da veröffentlichen die Overlanders zwischen 1963 und 1966 insgesamt 12 englische Pie-Singles, die auch nahezu alle von unserem Jubilar komponiert werden. Und dennoch kommt dann 1966 tatsächlich auch ihr einziger britischer Chart-Hit, sogar bis zum Rang 1, mit der Michelle von Lennon McCartney gesponsert. Da hängt dann am Ende hier wieder im Grunde ihre komplette Chart-Geschichte an den Beatles, obwohl dieses Dutzend an Singles von unserem Jubilar auch wirklich wesentlich mehr verdient hätte, von den Overlanders mit ihrem Sänger und Komponisten Paul Arnold.

nach ihrem Nummer 1-Hit von der Michelle. Da trennt sich unser Jubilar dann aber von seiner Band und er startet danach 1967 noch eine kurze Solo-Karriere mit seinen nächsten Eigenkompositionen Somewhere in a Rainbow und Got a Feeling von und mit Paul Arnold.

Murder Feeling, dann beschleicht den Paul Arnold aber das Gefühl, dass es auch mit seiner letzten eigenkomponierten Single wieder nicht zu einem britischen Hit reichen sollte. Und er verabschiedet sich dann 1968 auch von einer Solo-Karriere mit einer dann letzten Single, ganz stilgerecht, Don't Leave, von und mit Paul Arnold.

Julie wird dann auch 5 Jahre nach den ersten beiden Hit-Versionen von Sammy Selvo und im Original von den Crescendos hier nochmal reaktiviert durch unseren nächsten Geburtstagskandidaten Dale Ward. Heute am 18. August 1939 in Sallisaw, Oklahoma geboren als Howard Dale Ward. Und mit der A-Seite, da wird er 1964 hier zum One-Hit-Wonder mit einem Brief an seine Freundin Sherry, die aber kurz zuvor schon mit Frankie Valli und den Four Seasons geflirtet hat. Und so kommt sein Antwortsong aber immerhin noch in die Top 25 mit A Letter to Sherry im Namen von Dale Ward.

Der Fortune Teller verheißt dann für unseren Jubilar auch noch mit typischem Northern Soul Beat-Balladen-Rhythmus so den Landeanflug bis zu den Northern Soulies, auch auf die Insel. Sein Komponistenpartner Arthur Alexander, der übernimmt die Songideen von unserem Jubilar auch gleich mehrfach zum Transfer eben auf die britischen Plattenteller. Dale Ward zeigt uns hier den Weg als Komponist. Show me the road.

Auch ihr gemeinsames I Need You Baby bringt der Arthur Alexander dann mit ganz ähnlichem Beat-Balladenrhythmus dann auch wieder auf die britischen Tanzflächen, genauso wie auch im selben Jahr 1968 hier sein Love's Where Life Begins, die Komponistenwerkstatt von Dale Ward für Arthur Alexander.

We're gonna hate ourselves in the morning. Nochmal vom Komponistenteam Arthur Alexander und Dale Ward, hier für Clifford Curry im Jahr 1967 aufs Notenblatt gebracht. Aber jetzt bringt er uns noch in eigenem Namen die Young Lovers After Midnight zum heutigen kurzen Geburtstagsausflug im Namen von Dale Ward.

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Funny how time slips away, wie die Zeit doch vergeht. Hier auch bei unseren täglich neu zusammengesuchten Elvis-Erinnerungen mit ihrem jeweiligen Original zur Gegenüberstellung. Denn auch diesmal präsentiert uns der Elvis aus seinem Album I'm 10,000 Years Old einen immerhin aber schon 10 Jahre alten Oldie vom Country-Sänger Billy Walker, schon aus dem Jahr 1961. Zumindest wenn man mal dazu die Zeitrechnung der Ersteinspielung bemüht. Nur unsere heutige Songgeschichte, die wäre auch noch nicht zu Ende erzählt, wenn wir dann nicht gleich auch noch mit dem eigentlichen Komponisten dazu im Nachgang uns treffen würden, nach diesem ersten Country-Top-30-Hit von Billy Walker und Funny How Time Slips Away.

Der Jimmy Ellich transportiert diese Songidee von Funny How Time Slips Away dann wenig später auch in die Pop-Top 30, ganz genauso wie auch noch 2 Jahre später der Joe Hinton und viele weitere Albumversionen quer durch die 60er Jahre. Aber die Ursprungsidee, die vertont nur wenig nach dem Billy Walker auch noch der Willie Nelson auf seinem dazu passenden Album And Then I Wrote. Denn dort sammelt der Willie Nelson einige seiner Frühzeitklassiker zusammen, die er aber alle samt und sonders erstmal an seine Kollegen weitergegeben hatte. Zum Beispiel Crazy für die Patsy Cline oder Hello Waltz an den Farron Young oder eben heute Funny How Time Slips Away von und mit Willie Nelson.

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1: Unsere kleine Kinderkramabteilung bei den Fernseherinnerungen aus den 70ern. Die starten wir diesmal ab April 1972 für insgesamt mal 184 Folgen vom feuerroten Spielmobil in der ARD. Und damit entwickelt der Bayerische Rundfunk schon ab 1969 mal quasi eine eigene Kinder- und Schulserie neben der amerikanischen Konkurrenz von der Sesamstraße, weil dort angeblich der soziale Status der Bundesrepublik nicht korrekt wiedergegeben wird. Und außerdem wird mit dem feuerroten Spielmobil auf die ansonsten angestammten Studioaufnahmen fast komplett verzichtet. Denn der rote Kleinbus, der fährt durchwegs mal für alle realen Begegnungen durch die Lande. Und so fahren die beiden Puppen, Maxifant und Minifant, mit ihrem umgebauten Opel Blitz. Und sie erzählen auch so manches Kindermärchen dabei. Die Introsequenzen werden dann vom Bayerischen Rundfunk in der Regel in München gedreht. Und auch die Erkennungsmelodie kommt aus München von Komponist Eberhard Schöner für das feuerrote Spielmobil.

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2: Die Hit-History-Halbzeit ist wieder dran, Historianer. Aber in diesem Monat hier nicht aus den 70s, sondern wir legen mal so ein paar Musikmomente obendrauf. Und wir landen damit auch mal ausnahmsweise in diesem Monat in den 80er Jahren. Dann aber dafür mit jeweils gleich zwei Originalversionen berühmter Hits und immer dann mit einem deutsch-englischen 50-50-Pärchen wie angestammt. Denn die Musikgeschichte, die bleibt einfach so spannend. Auch mit diesem kompletten Jahresblickwinkel durch die 50er, die 60er, die 70er und jetzt eben auch durch die 80er Jahre mit einer hoffentlich überraschenden Hit-History-Halbzeit.

Some guys have all the luck. Manche Burschen haben auch wirklich all das Glück, um bei uns auch regelmäßig wieder solche Originale zum Vergleich angeboten zu bekommen. Selbstverständlich nicht nur die Guys, sondern auch die Girls, denn die Persuaders, die schaffen es hier mit mehr als 10 Jahre vor dem Rod Stewart und dessen Top 10 Erfolg zum ersten Mal in die Billboard-Listen bis zum Rang 35. Und dabei landen die Persuaders in diesen Tagen Anfang der 70er Jahre bereits mehrere hochdekorierte Rhythm and Blues Hits, zum Beispiel mit ihrer Nummer 1 A Thin Line Between Love and Hate oder auch mit dem Remake der Pretenders und gut 10 Jahre später auch nochmal mit Hightown bewertet. Also die Soul-Wurzeln der 70s, die strahlen auch deutlich aus in die Zukunft, auch mit unserem heutigen Hitpick. 1982 kommt damit auch zum Beispiel noch der Robert Palmer in die britischen Top 15 und nochmal 2 Jahre später eben der Rod Stewart, auch bei uns in die Airplay Top 10 mit Some Guys Have All the Luck.

Heute Historiana, da kommt der Dave Edmonds mal zur Abwechslung als zweites zu unserem heutigen Original-Hit-Vergleich. Und somit wissen unsere Stammhörer schon, dass diese amerikanische 2 und auch eine deutsche 6 von Juice Newton jetzt doch nicht den Status eines Originals bekommen kann. Auch wenn der Stilgitarrist von Emmylou Harris, der Hank DeVito, diese Queen of Hearts mal zuerst in Amerika auf die Reise geschickt hat. Dieser Hank DeVito gehört in diesen Tagen zusammen mit dem Mr. Chicken Pickin James Burton und auch mit Rodney Crowell an der Akustikgitarre zu Emmylou Harris Hot Band. Und als solches, da wollte er keine Solo-Karriere anstreben, der Hank DeVito, und gibt dieses Original der Queen of Hearts im Sommer 79 eben an den Dave Edmonds. Der belässt es aber bei einer reinen britischen Nummer 11, sodass die Juice Newton dann wenige Monate später in Amerika damit ordentlich abräumen kann. Aber den Originalbonus, den verleihen wir dieses Mal dem Dave Edmonds aus Wales mit der Queen of Hearts.

Dieser Signature-Tune der Oak Ridge Boys, der wird im Sommer 1981 nicht nur zur Country Nummer 1, sondern auch in den US Top 5 bewertet und auch bei uns in Deutschland in den Top 40 gelistet. Angeblich geht's aber ursprünglich im Song gar nicht um eine Elvira, sondern um eine namensgleiche Straße in Nashville, Tennessee. Und die Melodie wird von Komponist Dallas Frazier schon im Jahr 1966 von einem knapp 10 Jahre alten Coasters-Klassiker entlehnt, der vielleicht auch schon beim Hören der Oak Ridge Boys gerade ebenso irgendwie mitgeschwungen war. Gonna find her, keep searching. Der Soundvergleich zur Elvira mit Carl Gardner und den Coasters. Gonna find

Jerry Lieber und Mike Stoller lassen grüßen. Die Coasters liefern bereits 1957 diese erste Melodieanlehnung in den Top 3 für die spätere Elvira. Aber so erinnert sich der Urschöpfer Dallas Frazier auch bereits 1966 an genau diese Hookline der Coasters und bezieht sich damit bei seiner Songidee auf einen Straßenzug im Osten von Nashville. Damals genau 15 Jahre vor den Oak Ridge Boys, da wird daraus auch eine US-Chart-Notierung bis zur Position 72 immerhin. Und somit sind dann heute auch wieder unsere Beteiligungsregeln absolut eingehalten worden. Denn wann immer sich ein Remake besser platziert als das zugrunde liegende Original, dann ist das automatisch an dieser Stelle mal die Eintrittskarte zu den Originalversionen berühmter Hits. Heute mit der Straße Elvira von und mit Dallas Frazier.

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1: Was für ein Motto hier auch ganz bestimmt. Jeden Tag des Jahres, insbesondere auch für unsere deutsche Schlagerfangemeinde mit Balder. Nimm's easy, sei happy. Also nimm's tatsächlich bitte alle easy, wenn wir euch hier mit genau solchen Adaptionen das deutsche Schlagergeschäft auch nach 30 Musikjahren immer noch mit derselben Übernahmemasche präsentieren wollen. Denn was damals 1956 sicher gut gemeint war, das hat sich hier jetzt schon Ende der 80er Jahre mit Bobby McFerrin garantiert mit mehreren Tausenden an deutsch getexteten Übernahmekandidaten auch bestens zurechtrücken lassen. Und es war auch erst gar nicht erwartet worden, dass sich ein Balder ganz besonders gut verkauft. Hauptsache die automatische Tantiemenbeteiligung am

The only way is up mit der Gruppe Yes and the Plastic Population. Eine solide britische Nummer 1 und auch bei uns in Deutschland ein Treppchenplatz im Sommer 1988. Damals für die britische ITV-Fernsehserie The Only Way is Essex beim britischen Privatsender ITV ausgestrahlt. Aber das Original stammt natürlich an dieser Stelle auch schon wieder ein knappes Jahrzehnt früher, schon von einem Northern Soul-Tanzflächenfüller durch die Soul-Legende Otis Clay aus der Feder von Soul-Komponist George Jackson mit Johnny Henderson. Da braucht dieser Song durch die Northern Soul-DJs doch knapp 10 Jahre bis zum Hit von Yes. Also im Grunde auch wieder ein ganz ähnliches Hitbeispiel wie zum Beispiel bei der Tainted Love oder bei What für Soft Cell. Erst jetzt knapp 10 Jahre später nach dem Original hier von Otis Clay und The Only

0: Damit geht unsere 80er-Jahre-Originalrunde auch schon wieder dem Ende zu. Aber selbstverständlich gibt's dann gleich morgen wieder hier eine weitere Hit-Gegenüberstellungsrunde zur Hit-History-Halbzeit.
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Wie kann man nur in einem Oldie-Programm einen Hit von Natalie Imbruglia im Jahr 1997 mit einem Original von Edna Swap aus dem Jahr 1995 gegenüberstellen? Das hat für viele Oldie-Fans rein chronologisch freilich kaum mehr was mit dem Begriff Oldies zu tun. Aber ich sehe in den zurückliegenden Monaten auch immer wieder Musiksendungen im Fernsehen ganz aktuell, die sich in wechselnder Besetzung den ständigen Ui-Effekt einer Dauerverwunderung zum Thema machen, dass es anscheinend sowohl redaktionell als auch musikalisch sowas Außergewöhnliches wäre, wenn da mal wieder die eine oder andere Originalversion gefunden wurde von einem späteren Hit Torn. Aber wenn man dieses Phänomen der Originalversionen berühmter Hits schon mehr als über 50 Jahre hier begleitet in die musikalische Vergangenheit, dann finden sich dabei nicht nur ein paar Dutzend solcher Beispiele, sondern wir laufen mit diesem Musikthema ja, wie ihr wisst, konsequent durch die 50s, die 60s, die 70s, auch immer mit gut 400 Originalversionen berühmter Hits pro Jahrzehnt. Und darum möchte ich euch 80er und 90er Jahre Kenner und Fans gerne ein bisschen dazu animieren, auch dieses kleine Stück an Musikgeschichte weiter fortzusetzen, denn es ist in jedem Jahrzehnt spannend, wenn es da am anderen Ende mit einem Original doch anders klingen mag als mit dem allgegenwärtigen Hit. Diesmal mit Torn von Edna Swap.

Damit sagt der Axel Lindner für heute auch ganz herzlichen Dank fürs Zuhören, dass ihr euch wieder ganz gerne Zeit nehmen wolltet, damit wir zusammen mal ein paar Musikgeschichten wieder ausgraben. Morgen geht's dann natürlich wie immer nach demselben Motto auch gleich weiter hier bei der nächsten Ausgabe vom Hit History Tageskalender.

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Du wirst ganz nass. Schon spät, komm. 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Wer hat verloren? Du dich? Ich mich? 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

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Augen sagen mehr als Worte. 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Sie werden dich nicht finden. 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

Newsflash. In den letzten Monaten ist die Zahl der vermissten Personen dramatisch angestiegen. Die jüngste Veröffentlichung der lokalen Polizeibehörde berichtet von einem weiteren tragischen Fall. Es handelt sich um ein 19-jähriges Mädchen, das zuletzt vor 14 Tagen gesehen wurde. Die Polizei schließt die Möglichkeit nicht aus, dass es sich hier um ein Verbrechen handelt.

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Moin Moin allerseits und herzlich willkommen bei Backstage, der Sendung für Trash, Kitsch und Kult und mit Rock, Pop und Beat aus den 60er Jahren. Und der Mikrofon begrüßt euch Thorsten Schmidt. Die Sommerferienzeit steht vor der Tür und wie in jedem Jahr gibt es in der Sommerferienzeit auch besondere Sommerferiensendungen mit den Top of the Pops.

Die Sommerferienzeit, das ist die Zeit ohne spezielle Themen in dieser Sendung. Stattdessen gibt es Top-Hits am laufenden Band und das Motto lautet: wenig Worte und viel Musik. Und auch heute dreht sich alles wieder um die Hits des Jahres 1966 und um Sommer und Sonne. Viele Top-Hits haben wir heute im Programm und sogar noch ein Lied mit den süßen Klängen des Sommers: The Sweet Sounds of Summer.

The Sweet Sounds of Summer. Nein, das war kein Hit für die Shangri-Las im Jahr 1966. Sie hatten ihre großen Hits bereits hinter sich. Und in Deutschland wurde diese Single nicht einmal veröffentlicht. Und ich weiß gar nicht, warum. Aber jetzt kommt ein Hit nach dem anderen von Sonny und Cher, von Manfred Mann und von der Spencer Davis Group. Ja, und der Sommer, der steht für Urlaub, für Strand, für Partys und für die wirklich wilden Dinge. Und die werden jetzt besungen von den Trucks.

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1: Da hatten wir drei Nummer 1 Hits am Stück. Manfred Mann mit Pretty Flamingo und die Spencer Davis Group mit Keep On Running. Beide Gruppen schafften eine Nummer 1 in England. Und aus den USA kam eine Nummer 1 der New Vaudeville Band. Ihr Winchester Cathedral wurde auch in der Deutschen Hitparade notiert auf Platz 15.

In unserem Sommerferien-Hitmix gibt es auch heute wieder Top of the Pops. Diesmal aus dem Jahr 1966 und am Mikrofon ist immer noch Thorsten Schmidt. Und nach so vielen Nummer 1 Hits fehlt uns nur noch eine Nummer 1 aus der deutschen Hitparade. Und hier kommt sie mit These Boots Are Made for Walking. Im Frühjahr 66 stand Nancy Sinatra 6 Wochen lang auf der Nummer 1.

Da hatten wir mal wieder einen Song, der nur auf einer Langspielplatte veröffentlicht wurde. Aber wieso eigentlich nur? Die LP For Certain Because von den Hollies verkaufte sich in Deutschland sehr gut, kam auf Platz 33 der deutschen Albencharts und deshalb werden sich viele noch an diese Platte und an dieses Lied der Hollies erinnern. Tell Me To My Face, komponiert von Graham Nash, Alan Clark und Tony Hicks. Und nun kommen wir zu unserer Single-Rückseite der Woche und die kommt diesmal von den Rolling Stones. Die Stones hatten 1966 in Deutschland eine Nummer-1-Hit mit 19's Nervous Breakdown. Und für die Single-Rückseite nahmen sie einen Song auf, den Mick Jagger und Keith Richards 2 Jahre zuvor für Marianne Faithfull komponiert hatten. As Tears Go By war die erste Single und der erste Hit für Marianne mit Platz 9 in den britischen Charts. Und wir hören also nun die Rolling Stones mit diesem Song als unsere Single-Rückseite der Woche.

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1: I Put a Spell on You, der Klassiker von Screamin' Jay Hawkins. Und das war mit Platz 9 in England der erste Solo-Hit von Alan Price nach seinem Weggang von den Animals. Und davor hörten wir Gloria, aber das war nicht die Originalversion von Van Morrison and Them. Das war eine Coverversion von den Shadows of Night. Sie hatten den Hit in den USA mit Platz 10 in den Billboard Top 100.

In unserem Sommerferien-Hitmix gibt es auch heute wieder Top of the Pops, diesmal aus dem Jahr 1966. Unter Mikrofon ist immer noch Thorsten Schmidt. Und jetzt haben wir mal zwei Hits aus Belgien von zwei französischen Sängern, die auch in Deutschland sehr bekannt wurden, von Joe Dassin und Salvatore Adamo. Ja, und ich weiß natürlich, dass Adamo in Italien geboren wurde und in Belgien aufgewachsen ist, aber gesungen hat er diesmal auf Französisch.

Das war einer der Filme des Jahres 1966. Ein Mann und eine Frau vom Regisseur Claude Lelouch mit Anouk Aimée und Jean-Louis Trintignant in den Hauptrollen. Eine Goldene Palme gab es in Cannes, einen Oscar, einen Golden Globe und einen British Academy Film Award obendrauf. Und für den damals noch jungen Komponisten Francis Lai wurde der Titelsong mit dem Dabadabadab zum ersten großen Hit. Das war's mit unserem Sommerferien-Hitmix für heute. Und welche Songs dabei waren, das steht natürlich auf der Playliste zu dieser Sendung. Und diese Playliste, die gibt es wie immer im Internet unter www.musikausstudiobremen.de. Und dort findet ihr dann weitere Informationen über die gespielten Songs. Ja, und in der nächsten Woche gibt es dann weitere Top of the Pops aus dem Jahr 1966. Ich verabschiede mich mit einem Song von George Harrison. Er muss wohl ziemlich sauer darüber gewesen sein, wie viel Steuern er in England zahlen musste. Und deshalb komponierte er Taxman für das Revolver-Album der Beatles. Ja, und damit wünsche ich euch eine wunderschöne Woche und nicht allzu lange Schlangen vor der Eisdiele. Ich habe gehört und habe mir sagen lassen, dass Stracciatella-Eis in diesem Jahr das Eis der Saison ist. Ja, also ich wünsche euch viel Spaß dabei. Mein Name ist Thorsten Schmidt und ich sage wie immer Tschüss und hoffentlich bis bald. Ja.

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Hallo zusammen und herzlich willkommen. Hier ist Gutes von gestern. Ich bin Carsten Weidenfeld und ich freue mich, dass ihr wieder mit dabei seid. In der kommenden Stunde gibt es wieder ein paar schöne Classics aus den 70ern und die ein oder andere Geschichte dazu. Wie immer an dieser Stelle viel Spaß und gute Unterhaltung hier bei Gutes von gestern.

Reginald Kenneth Dwight. Naja, oder uns besser bekannt als Sir Elton Hercules John. Geboren am 25. März 1947. Und Elton John hat unglaublich viel gemacht in seinem Künstlerleben. Er ist als Sänger, Komponist und Pianist tätig und hat 300 Millionen Tonträger verkauft. Das ist eine ganze Menge. Deshalb zählt er zu den 5 Interpreten, die am meisten Tonträger verkauft haben. Das weltweit. Den großen Durchbruch schaffte Elton John 1970 mit dem Album Elton John. Aus diesem Album wurde damals die Single Your Song ausgekoppelt. Und diese Single, die wurde sein erster Welthit.

So, wir blicken zurück in das Jahr 1947. Dort kam am 16. April der spätere Folk-Rock-Singer-Songwriter Gary Rafferty zur Welt. Seine musikalische Stärke war das besondere Gespür für Melodien. Mit 16 brach er die Schule ab und arbeitete in einer Metzgerei. Am Wochenende spielte er mit seinem Schulfreund Joe Egan in der Popgruppe Mavericks. Im Alter von 21 Jahren fing er an, als Sänger und Gitarrist professionell Lieder zu schreiben. Er verdiente sich in seinen jungen Jahren Geld mit Straßenmusik in den Passagen der Londoner U-Bahn. Zusammen mit seinem Schulfreund Joe Egan gründete er 1972 die Band Steeler's Wheel. Und 1973 landeten die beiden einen Top-10-Hit mit Stuck in the Middle with You. Die beiden brachten noch weitere Titel raus, konnten aber an den Erfolg nicht anknüpfen. Nach 3 Jahren gemeinsamer Musik war dann Schluss. Die Gruppe Steeler's Wheel wurde aufgelöst. Parallel zu Steeler's Wheel arbeitete Gary Rafferty aber bereits an seiner Solokarriere. Den internationalen Erfolg schaffte er 1978 mit dem Album City to City. Das aus diesem Album ausgekoppelte Lied Baker Street erreichte weltweit Spitzenpositionen. Dieses Lied war auch gleichzeitig seine bekannteste Komposition und die wird heute noch häufig im Radio gespielt.

Wir kommen jetzt zu dem Künstler James Taylor, der 1970 den Song Fire and Rain veröffentlicht hat. Ein sehr ernster Song, in dem er den Selbstmord einer Freundin verarbeitet hat. Naja, und außerdem erzählt der Song von seinen Erfahrungen mit der Drogenabhängigkeit. Naja, und nach der Veröffentlichung von Fire and Rain, da gab es den zweiten Platz in Kanada und den dritten Platz in dem Billboard Hot 100. Also eine Nummer, in der James Taylor sich nicht nur die Sorgen von der Seele geschrieben hat, sondern auch eine Nummer, die sehr, sehr erfolgreich wurde. Die Single Fire and Rain findet man übrigens auch auf seinem zweiten Album, das heißt Sweet Baby James.

1973. Da habe ich einen Song gefunden, den ich vorher so noch überhaupt nicht kannte. Also ich persönlich bin ja ein riesengroßer Fan von Creedence Clearwater Revival, weiß auch jeder, der mich kennt. Und ich habe ja auch schon ganz oft was hier in den Sendungen von dieser Gruppe gespielt. Naja, und dann habe ich mal so ein bisschen in den amerikanischen Billboard-Charts in den Archiven gestöbert und bin dann bei 1973 hängen geblieben. Beim Durchhören habe ich dann irgendwann gedacht, Mensch, diese Stimme, die da gerade singt, die kennst du doch irgendwoher. Das Lied, das war mir zwar auch irgendwo geläufig, das kam aber irgendwo aus den 50ern oder 60ern im Original, aber in dieser Version hatte ich es vorher noch nie gehört. Und ich hatte recht, ich habe natürlich in die Titel geschaut und habe geguckt, wer singt denn dieses Lied, und tatsächlich John Fogerty. John Fogerty, ja, Frontsänger von Creedence Clearwater Revival. Die Gruppe CCR hat sich allerdings 1972 aufgelöst und John Fogerty hat ja dann solo noch so ein paar Sachen gemacht. Unter anderem ein Soloalbum, das hieß Blue Ridge Rangers. Dieses Studioalbum war das erste Soloalbum von John Fogerty. Der besagte Song von diesem Album heißt Jambalaya on the Bayou und kommt im Original aus dem Jahre 1952, wurde damals von Hank Williams gesungen, und wir holen uns jetzt mal ganz kurz den Vergleich rein. Wir hören mal ein Stückchen von dem Original und hören dann gleich die Coverversion von John Fogerty. Good.

Soweit das Original aus dem Jahr 1952 von Hank Williams und wir hören uns jetzt mal an, was John Fogerty 1973 daraus gemacht hat. Jambalaya on the Bar.

Hier bei Gutes von gestern geht es jetzt weiter mit dem britischen Sänger Johnny Wakelin. Er schrieb bereits als Jugendlicher seine ersten Songs. Bei einem Motorradunfall verlor er ein Bein und danach war er unsicher, ob es mit der Karriere überhaupt klappen würde. Naja, anfangs trat er erfolglos in Clubs der Heimatstadt auf und der Produzent Robin Blanchflower, der entdeckte ihn dann schließlich. Dieser Produzent hatte schon Carl Douglas mit Kung Fu Fighting in die Charts gebracht und der erste Charterfolg für Johnny Wakelin, der kam 1975 mit dem Song Black Superman. Ja, das war eine Hommage von Wakelin an Muhammad Ali.

Ein noch größerer Erfolg, der kam dann 1976 mit dem Titel Insta-Hair. Dieser Titel schaffte es europaweit in die Hitparaden und hier bei uns in Deutschland hielt sich Insta-Hair 26 Wochen in den Charts und schaffte es auf Platz Nummer 2.

Im September 1975 steigt Rod Stewart mit seiner Single Sailing in die deutschen Charts ein. Es wird neben Baby Jane der größte Hit des Schotten in Deutschland. Mit 28 Wochen in den Charts steht Sailing in Sachen Dauer unangefochten an der Spitze der erfolgreichsten Hits seiner Karriere.

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1: Ja, liebe Musikfreunde, das war's leider schon wieder für den Moment. Das war Gutes von gestern, die Classics aus den 70ern. Ich sage Dankeschön fürs Dabeisein und freue mich auf die nächste Sendung. Tschüss und bye bye, sagt Carsten Weidenfeld.

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